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2: Ich bin Laura Kühne. Guten Morgen miteinander.
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2: Die Geschlechterquote für Sportverbände soll wieder abgeschafft werden. Das fordert die zuständige Kommission des Nationalrats. Eine Mehrheit findet, die Quote schränke die Sportverbände zu stark ein. Im höchsten Leitungsgremium nationaler Sportverbände müssen beide Geschlechter zu mindestens 40% vertreten sein. Laut Swiss Olympic sind derzeit nur 28% der Vorstandsmitglieder in Sportverbänden Frauen. Ein schweres Erdbeben vor Indonesien hat mindestens 2 Menschen das Leben gekostet. Das Beben der Stärke 7,7 ereignete sich am frühen Samstagmorgen vor der Ostküste Indonesiens. Es folgten mehrere Nachbeben. Ebenfalls hat die Erde in Spanien gebebt. Die US-Erdbebenwarte gab die Stärke des Bebens südlich der Stadt Granada mit 5,2 an. Es gab zunächst keine Informationen zu möglichen Schäden oder Verletzten.
0: Sport.
2: Die Leichtathletin Audrey Vero ist Europameisterin. Die Freiburgerin gewinnt in Birmingham Gold über 800 Meter. Von Beginn weg sorgte die 22-Jährige für ein horrendes Tempo und sorgt so für einen neuen EM-Rekord. Gegenüber SRF bedankt sie sich bei ihren Eltern.
3: Ich bin sehr glücklich, weil sie waren da für mich und ich kann ja eine Medaille haben für mich, aber auch für meine Eltern und meine Familie. Also das ist wirklich ein glücklicher Tag für mich und allen.
2: Für Vero ist Gold der Höhepunkt einer außergewöhnlichen Saison. Noch im Halbfinale war ihr EM-Traum nach einem Sturz beinahe vorbei gewesen. Für eine weitere Schweizer EM-Medaille sorgt Timothée Mumenthaler, er sichert sich Bronze in über 200 Meter. Für alle Nachteulen oder Frühaufsteher unter euch, ihr habt Freifahrt, kommt gut und sicher euch ein Ziel. Heute haben wir es vor allem sonnig und heiß bei um die 32 bis 35 Grad. Gegen Nachmittag sind dann vor allem in den Bergen Gewitter und auch Regengüsse möglich. Morgen ist es etwas unbeständiger von Regen über Gewitter. Und auch Sonne ist etwas alles dabei. Plus mit um die 28 Grad herum ist es dann auch ein bisschen kühler.
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1: Ich bin Laura Kühne. Guten Morgen miteinander.
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1: Ein schweres Erdbeben vor Indonesien hat mindestens 2 Menschen das Leben gekostet. Das Beben der Stärke 7,7 ereignete sich am frühen Samstagmorgen vor der Ostküste Indonesiens. Es folgten mehrere Nachbeben. Ebenfalls hat die Erde in Spanien gebebt. Die US-Erdbebenwarte gab die Stärke des Bebens südlich der Stadt Granada mit 5,2 an. Es gab zunächst keine Informationen zu möglichen Schäden oder Verletzten. Die Geschlechterquote für Sportverbände soll wieder abgeschafft werden. Das fordert die zuständige Kommission des Nationalrats. Eine Mehrheit findet, die Quote schränke die Sportverbände zu stark ein. Im höchsten Leitungsgremium nationaler Sportverbände müssen beide Geschlechter zu mindestens 40% vertreten sein. Laut Swiss Olympic sind derzeit nur 28% der Vorstandsmitglieder in Sportverbänden Frauen.
2: Sport.
1: Die Leichtathletin Audrey Vero ist Europameisterin. Die Freiburgerin gewinnt in Birmingham Gold über 800 Meter. Von Beginn weg sorgte die 22-Jährige für ein horrendes Tempo und sorgt so für einen neuen EM-Rekord. Gegenüber SRF bedankt sie sich bei ihren Eltern.
3: Ich bin sehr glücklich, weil sie waren da für mich und ich kann ja, eine Medaille haben für mich, aber auch für meine Eltern und meine Familie. Also das ist wirklich ein glücklicher Tag für mich und allen.
1: Für Vero ist Gold der Höhepunkt einer außergewöhnlichen Saison. Noch im Halbfinale war ihr EM-Traum nach einem Sturz beinahe vorbei gewesen. Für eine weitere Schweizer EM-Medaille sorgt Timothy Mumenthaler, er sichert sich Bronze in über 200 Meter. Für alle Nachteulen oder Frühaufsteher unter euch, ihr habt Freifahrt, kommt gut und sicher euch ein Ziel. Heute haben wir es vor allem sonnig und heiß bei um die 32 bis 35 Grad. Gegen Nachmittag sind dann vor allem in den Bergen Gewitter und auch Regengüsse möglich. Morgen ist es etwas unbeständiger von Regen über Gewitter. Und auch Sonne ist etwas alles dabei. Plus mit um die 28 Grad herum ist es dann auch ein bisschen kühler.
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0: Guten Morgen, ich wünsche euch ganz einen guten Start in den Tag.
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0: oder Göppspiel. Nidwalden ist im Moment der Place to be.
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0: Ja, auch der FCL macht einen Ausflug in wunderbare Kanton Nidwalden. Sie spielen morgen im Göpp gegen SC Buchs. Und nach dem letzten Spiel mit 2 Niederlagen und Gleichstand würde ihnen ja jetzt ein Sieg gut tun. Also so rein mental. Das hätte ja auch definitiv machbar sein. Anspiel zum Match, das ist morgen am 3 und wir sind wie immer für euch live dabei in der ersten Göpp-Runde gegen SC Buchs.
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3: Ich bin Laura Kühne, guten Morgen miteinander.
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3: Die Befürworter der Neutralitätsinitiative haben für den Abstimmungskampf bisher deutlich mehr Geld zur Verfügung als die Gegner. Laut der eidgenössischen Finanzkontrolle sind auf der Pro-Seite rund 5,5 Millionen Franken angemeldet, bei den Gegnern knapp 1,7 Millionen. Rund 3 Millionen Franken der Pro-Kampagne stammen von Christoph Blocher, schreiben die Tamedia-Zeitungen. Nach dem schweren Unfall im Gotthard-Basistunnel vor 3 Jahren werden die Sicherheitsregeln für Güterwagen in Europa verschärft. Künftig müssen die Räder deutlich häufiger kontrolliert werden. Die neuen Regeln gehen auf einen Vorstoß der Schweiz zurück, berichtet SRF. Auch die Schweiz will sie übernehmen. Das Bundesamt für Verkehr fordert von der Branche, möglichst rasch umzustellen. Damals führte ein gebrochenes Rad zu einer Entgleisung im Gotthard-Basistunnel. Die USA und der Iran streiten weiter über die Zukunft der Straße von Hormus. US-Präsident Donald Trump hat angekündigt, die wichtige Handelsroute nach dem Krieg zu US-Territorium erklären zu wollen. Der Iran weist das entschieden zurück. Die Straße von Hormus sei und bleibe iranisch, schreibt der Vize-Außenminister in den sozialen Medien. Seit Kriegsbeginn ist der Schiffsverkehr durch die Meerenge stark eingeschränkt.
0: Sport.
3: Im Schweizer Fußballcup gewinnt der FC Zürich auswärts knapp gegen Tucken mit 2:1. Lausanne schlägt zudem auswärts FC Kosovo gleich mit 6:0. Auch der SC Brühl kann das Spiel auswärts für sich entscheiden, ebenfalls mit 6:0 gegen Wiesenrangen. Und Rotkreuz gewinnt zu Hause gegen Bellinzona mit 4:1. Nichts nach Niente los unterwegs, das heisst eine freie Fahrt, kommen gut und sicher euch ein Ziel. Heute haben wir es vor allem sonnig und heiß bei um die 32 bis 35 Grad. Gegen Nachmittag sind dann vor allem in den Bergen Gewitter und auch Regengüsse möglich. Morgen ist es ein bisschen unbeständiger von Regen über Gewitter. Und auch Sonne ist ein bisschen alles dabei. Plus mit um die 28 Grad herum ist es dann auch ein bisschen kühler.
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1: Ich bin Laura Kühne. Guten Morgen miteinander.
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1: Gewitter lassen sich trotz moderner Wettermodelle nur schwer genau vorhersagen. Das sagt SRF-Meteorologe Gaudenz Fluri gegenüber dem Newsportal Schweiz heute. Eine hohe Regenwahrscheinlichkeit bedeutet nicht automatisch, dass es am eigenen Wohnort tatsächlich regnet. Fluri vergleicht Gewitter mit Popcorn in einer Pfanne. Man weiß, dass es aufpoppt, aber kaum welches Korn wann dran ist. Ein Streik bei EasyJet sorgt an diesem Wochenende für Flugausfälle in Frankreich. Die Airline streicht am Samstag und Sonntag vorsorglich rund 100 Flüge ab französischen Flughäfen. Mehr als die Hälfte des Kabinenpersonals in Frankreich beteiligt sich laut einer Gewerkschaft am Streik. Die Angestellten kritisieren unter anderem kurzfristige Änderungen ihrer Dienstpläne. Betroffene Passagiere können ihre Flüge laut EasyJet kostenlos umbuchen.
2: Sport.
1: Die Leichtathletin Audrey Vero ist Europameisterin. Die Freiburgerin gewinnt in Birmingham Gold über 800 Meter. Von Beginn weg sorgte die 22-Jährige für ein horrendes Tempo und sorgt so für einen neuen EM-Rekord. Gegenüber SRF bedankt sie sich bei ihren Eltern.
3: Ich bin sehr glücklich, weil sie waren da für mich und ich kann ja eine Medaille haben für mich, aber auch für meine Eltern und meine Familie. Also das ist wirklich ein glücklicher Tag für mich und allen.
1: Für Vero ist Gold der Höhepunkt einer außergewöhnlichen Saison. Noch im Halbfinale war ihr EM-Traum nach einem Sturz beinahe vorbei gewesen. Für eine weitere Schweizer EM-Medaille sorgt Timothée Mumenthaler, er sichert sich Bronze in über 200 Meter. Nichts nach Niente los unterwegs, das heisst eine freie Fahrt, kommen gut und sicher euch ein Ziel. Heute haben wir es vor allem sonnig und heiß bei um die 32 bis 35 Grad. Gegen Nachmittag sind dann vor allem in den Bergen Gewitter und auch Regengüsse möglich. Morgen ist es ein bisschen unbeständiger von Regen über Gewitter. Und auch Sonne ist ein bisschen alles dabei. Plus mit um die 28 Grad herum ist es dann auch ein bisschen kühler.
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0: Ich wünsche euch einen guten Morgen.

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1: Ich bin Laura Kühne. Guten Morgen miteinander.
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1: Die Befürworter der Neutralitätsinitiative haben für den Abstimmungskampf bisher deutlich mehr Geld zur Verfügung als die Gegner. Laut der eidgenössischen Finanzkontrolle sind auf der Pro-Seite rund 5,5 Millionen Franken angemeldet, bei den Gegnern knapp 1,7 Millionen. Rund 3 Millionen Franken der Pro-Kampagne stammen von Alt-SVP-Bundesrat Christoph Blocher, schreiben die Tamedia-Zeitungen. Nach dem schweren Unfall im Gotthard-Basistunnel vor 3 Jahren werden die Sicherheitsregeln für Güterwagen in Europa verschärft. Künftig müssen die Räder deutlich häufiger kontrolliert werden. Die neuen Regeln gehen auf einen Vorstoß der Schweiz zurück, berichtet SRF. Auch die Schweiz will sie übernehmen. Das Bundesamt für Verkehr fordert von der Branche, möglichst rasch umzustellen. Damals führte ein gebrochenes Rad zu einer Entgleisung im Gotthard-Basistunnel. Die USA und der Iran streiten weiter über die Zukunft der Straße von Hormuz. US-Präsident Donald Trump hat angekündigt, die wichtige Handelsroute nach dem Krieg zu US-Territorium erklären zu wollen. Der Iran weist das entschieden zurück. Die Straße von Hormuz sei und bleibe iranisch, schreibt der Vize-Außenminister in den sozialen Medien. Seit Kriegsbeginn ist der Schiffsverkehr durch die Meerenge stark eingeschränkt.
2: Sport.
1: Im Schweizer Fussball-Cup gewinnt der FC Zürich auswärts knapp gegen Tucken mit 2:1. Lausanne schlägt zudem auswärts FC Kosovo gleich mit 6:0. Auch der SC Brühl kann das Spiel auswärts für sich entscheiden, ebenfalls mit 6:0 gegen Wiesenrangen. Und Rotkreuz gewinnt zu Hause gegen Bellinzona mit 4:1. Nichts nada niente los unterwegs, das heisst eine freie Fahrt, kommen gut und sicher euch ein Ziel. Heute haben wir es vor allem sonnig und heiß bei um die 32 bis 35 Grad. Gegen Nachmittag sind dann vor allem in den Bergen Gewitter und auch Regengüsse möglich. Morgen ist es ein bisschen unbeständiger von Regen über Gewitter. Und auch Sonne ist ein bisschen alles dabei. Plus mit um die 28 Grad herum ist es dann auch ein bisschen kühler.
0: Ein guter Start in den Tag mit mir, der Janine Guette.

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0: Ja, guten Samstagmorgen wünschen wir euch bei Lattesland. Schön, sind ihr mit dabei. Mit ganz viel Musik gehen wir durch den Morgen. Geht gerade die aktuelle Hitsingle von Ray Dalton. Guten Start in Tag mit Blood Running. Die einen schon ganz fleissig unterwegs. Andere drehen sich noch mal im Bett. Absolut okay zu Toploader und Dancing in the Moonlight. Und die wunderbare Stimme von der Olivia Dean. Es geht durchs Wochenende. So easy to fall in love. Alle Hits gerade hier für euch bei Pilatus. Wie gewohnt, die beste Musik.
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0: Pilatus hier an Maria Himmelfahrt. Das ist euer Samstagmorgen, 24 Grad zu Luzern. Es ist 9 Uhr.
17: Ich bin Laura Kühne. Guten Morgen miteinander.
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17: Gewitter lassen sich trotz moderner Wettermodelle nur schwer genau vorhersagen. Das sagt SRF-Meteorologe Gaudenz Fluri gegenüber dem Newsportal Schweiz heute. Eine hohe Regenwahrscheinlichkeit bedeutet nicht automatisch, dass es am eigenen Wohnort tatsächlich regnet. Fluri vergleicht Gewitter mit Popcorn in einer Pfanne. Man weiß, dass es aufpoppt, aber kaum welches Korn wann dran ist. Ein Streik bei EasyJet sorgt an diesem Wochenende für Flugausfälle in Frankreich. Die Airline streicht am Samstag und Sonntag vorsorglich rund 100 Flüge ab französischen Flughäfen. Mehr als die Hälfte des Kabinenpersonals in Frankreich beteiligt sich laut einer Gewerkschaft am Streik. Die Angestellten kritisieren unter anderem kurzfristige Änderungen ihrer Dienstpläne. Betroffene Passagiere können ihre Flüge laut EasyJet kostenlos umbuchen.
18: Sport.
17: Die Leichtathletin Audrey Vero ist Europameisterin. Die Freiburgerin gewinnt in Birmingham Gold über 800 Meter. Von Beginn weg sorgte die 22-Jährige für ein horrendes Tempo und sorgt so für einen neuen EM-Rekord. Gegenüber SRF bedankt sie sich bei ihren Eltern.
19: Ich bin sehr glücklich, weil sie waren da für mich und ich kann ja, eine Medaille haben für mich, aber auch für meine Eltern und meine Familie. Also das ist wirklich ein glücklicher Tag für mich und allen.
17: Für Vero ist Gold der Höhepunkt einer außergewöhnlichen Saison. Noch im Halbfinale war ihr EM-Traum nach einem Sturz beinahe vorbei gewesen. Für eine weitere Schweizer EM-Medaille sorgt Timothée Mumenthaler, er sichert sich Bronze in über 200 Meter.
0: 2:30 mit der Meldung vor dem Gotthard Richtung Süden geht es gut in 20 bis 30 Minuten länger. Kommen gut ans Ziel. Wettermässig auch heute ein Sommertag, in dem Sinn mit viel Sonne den ganzen Tag, mit ein bisschen mehr Wolken gegen den Nachmittag, die dazukommen und am Abend. Kannst du vor allem in den Bergen vereinzelt gewittern. Das Ganze mit aktuellen 25 Grad zu Luzern bis zu 33 Grad heute im Verlauf des Nachmittags. Morgen dann ein Mix von Sonne und Wolken und auch wieder am Nachmittag, vor allem in der Höhe Regen und Gewitter, dann mit Temperaturen zwischen 29 und 30 Grad.
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0: Maria Himmelfahrt mit mir, Michi Hauser. Guten Morgen.

0: Was passt besser zu Schokidrink und Gipfeli als Olivia Dean bei Pilatus? Viertel ab 9 Uhr, schön sind ihr mit dabei.
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0: Und es geht auf den Hallwilersee in dem Freizeittipp. Ein super Ort für ein paar Stündchen zum Geniessen, ein Naturschutzgebiet kennenlernen oder auch ein Wasserschloss besuchen. Der Captain, der Uli Haller, erzählt unserem Hans-Peter Glor, was so das Spezielle ist auf dem Hallwilersee.
2: Ja, speziell ist, dass der Hallwilersee einer der meist zugänglichen Seen ist, mit 67% Seeuferweg, wo man natürlich auch Wanderung und Schifffahrt mit miteinander geniessen. Dann auf der Aargauer Seite das schöne Hallwilersee-Schutzdekret, das schon 1985 eine Einschränkung hat von der Bauerei. Darum ist eigentlich das, was man jetzt sieht, rund ums Ufer herum ist gegeben. Es wird nicht weiter abgebaut. Die ländlichen Sachen, wenn wir nachher Richtung Süden fahren, das ganze Bergpanorama von Pilatus über den Regi, über den Titlis, über den Bürgerstock, einfach schön.
3: Gibt es einen Geheimtipp vom Hallwilersee?
2: Ein Erlebnis haben, Schifffahrt nicht nur Strecken machen, sondern geniessen. Und was ich immer sage, wir haben alles zufriedene Leute, die aufs Schiff kommen. Und das Ziel ist, dass diese Leute alle wieder zufrieden vom Schiff gehen. Und dann hat man alles erfüllt.
4: Grüezi miteinander, wir machen eine Rundfahrt, 1 Stunde und 15 Minuten, mit Zwischenhalt in Birwil, Beinwil, Mosen, Asch,
0: Seerosen. Dort absolut gut. Und alle Angebote vom Hallwilersee ganz einfach für euch zu finden auf schifffahrt-hallwilersee.ch. Wir wünschen an dieser Stelle schon jetzt viel Spass.
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0: Der Baschi mit Hausbau über Pilatus. Ein Song, der eigentlich sagen will, ein richtiges Zuhause ist nicht aus Stein, sondern entsteht in der Beziehung zwischen zwei Menschen.
1: Es ist schon fast philosophisch bei Pilatus heute.
0: Hey, danke Baschi, zu lieb. Es ist der Samstagmorgen mit Pilatus. Maria Himmelfahrt. Und wir sind hier für euch mit ganz viel Musik. Leonie mit Don't Worry oder auch Nelly Furtado. Mischlet mit All Good Things Comes to an End. Und die aktuelle Single von Martin Garrix zusammen mit Ed Sheeran. Repeat It. All die Songs und noch ganz viele weitere Hits die nächste halbe Stunde für euch bereit. An dem Samstag bei Pilatus. Die beste Musik. Und mein Name, Michi Hauser, geniesst es.
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0: Nelly Furtado. An Maria Himmelfahrt. An dem wunderschönen Morgen. Schön, sind ihr mit dabei. Pilatus ist da.
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0: Mike Perry bei Pilatus, The Ocean. Schön gemütlich durch den Samstag Vormittag. Maria Himmelfahrt, gerade mit dem Harry Styles für euch. American Girls. Ja, und auch die wunderbaren Classic Hits sind für euch am Start. Mehr Musik und mehr Abwechslung. Auch dank der Elena Miles und Black Velvet. Und das sind einfach coole Socken, die zwei. Macht einfach richtig Fun. Und begleitet euch durchs Wochenende. Miles Smith und Niall Horan. Drive Safe. All die Hits für euch bereit. Nur hier bei Pilatus. Die beste Musik.
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0: Pilatus hier an Maria Himmelfahrt. Das ist euer Viertag. Euer Samstagmorgen bei 26 Grad zu Luzern am 10.
8: Für euch im Studio die Laura Kühne.
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8: Gewitter lassen sich trotz moderner Wettermodelle nur schwer genau vorhersagen. Das sagt SRF-Meteorologe Gaudenz Fluri gegenüber dem Newsportal Schweiz heute. Eine hohe Regenwahrscheinlichkeit bedeutet nicht automatisch, dass es am eigenen Wohnort tatsächlich regnet. Fluri vergleicht Gewitter mit Popcorn in einer Pfanne. Man weiß, dass es aufpoppt, aber kaum welches Korn wann dran ist. Die Hitzewellen haben die Verkäufe von Eiswürfeln in der Westschweiz stark ansteigen lassen. Laut Westschweizer Zeitungen seien bei Migros die Verkäufe gegenüber dem vergangenen Sommer um rund 50% gestiegen. Bei Glace und Sorbets tragen das Plus 20-30%. Auch spezialisierte Anbieter verzeichneten eine stark steigende Nachfrage von Privatpersonen sowie aus der Gastronomie und dem Veranstaltungsbereich. In Bainwil am See hat die Polizei einen mutmaßlichen Einbrecher auf frischer Tat ertappt. Ein Passant bemerkte heute früh einen Mann in einem geschlossenen Restaurant und alarmierte die Polizei. Die Einsatzkräfte umstellten das Gebäude und nahmen den 29-jährigen Schweizer fest, als er durch ein Fenster flüchten wollte. Laut der Kantonspolizei Aargau stiehl er Bargeld, Zigaretten und Alkohol. Ein Streik bei EasyJet sorgt an diesem Wochenende für Flugausfälle in Frankreich. Die Airline streicht am Samstag und Sonntag vorsorglich rund 100 Flüge ab französischen Flughäfen. Mehr als die Hälfte des Kabinenpersonals in Frankreich beteiligt sich laut einer Gewerkschaft am Streik. Die Angestellten kritisieren unter anderem kurzfristige Änderungen ihrer Dienstpläne. Betroffene Passagiere können ihre Flüge laut EasyJet kostenlos umbuchen.
0: 2 ab 10 Uhr, ihr habt stockenden Verkehr auf der A14 Richtung Luzern nach Lemzapuri bis vorne zu der Verzweigung Rotsee und von dort aus weiter auf der A2 Richtung Süden bis auf Hergiswil führen. Stau und stockenden Verkehr auf mehreren Abschnitten. Insgesamt da mal mit um die 10 Minuten mehr einplanen. Und vor dem Gotthard Richtung Süden ein Plus von guten 20 Minuten. Gute Fahrt, wenn ihr könnt. Ja, der Sommer im Pilatesland auch an dem Wochenende mit viel Sonne den ganzen Tag. Auch heute mit ein bisschen mehr Wolken gegen Nachmittag, die dazukommen. Durch das kann es vor allem in den höheren Lagen hier und da regnen oder gewittern. Um die 33 Grad im Flachland heute am Nachmittag. Morgen am Sonntag dann so ein Mix von Sonnenwolken und am Nachmittag wieder in der Höhe mit Regen und Gewitter. Dann um die 29 bis 30 Grad.
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0: Hier an Maria Himmelfahrt mit mir und Michi Hauser. Schön, sind ihr mit dabei.
1: Die

0: Ein Song, der so richtig nach Wochenende tönt. Miles Smith, Niall Horan, Drive Safe. 16:17 Uhr, das ist euer Samstagmorgen. Hallo miteinander. 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

0: Das ist frischer Sound von Nico Santos für euch ein Wochenende. Einfach ein cooler Song. Why don't you stay? Pilatus hier um die 10:30 herum. Ihr habt länger auf der A14, genau. A14 Richtung Luzern zwischen Buri und der Verzweigung Grotzenklemz. Und auch von dort aus weiter auf der A2 Richtung Süden bis Hergiswil. Und vor dem Gotthard ein Plus von guten 20 Minuten. Egal, ob ihr im Stau stehen, am Arbeiten sind oder doch das freie Wochenende haben, der Luis Capaldi für euch mit seinem Almost. Einer von den ersten Hits von der Lady Gaga. Paparazzi. Und das sind Ed Sheeran und Justin Bieber. I don't care. Alles bereit in der nächsten Abstunde bei Pilatus. Mehr Musik für euch ein Wochenende.
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0: 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An dem Wochenende Dabu Fantastic jetzt mit Angelina.
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0: Ich verspreche euch, wir behalten das Tempo hoch. Durch das Wochenende mit der Katy Perry. Maria Himmelfahrt gerade mit Band 8. Dann ein Klassiker, kann man schon fast sagen. Der DJ Antoine für euch. So tönt der Sommer. Pepe Lauters mit Welcome to Central Pay. Alle aktuellen Hits mit dabei. Von der Taylor Swift gibt es Elizabeth Taylor. In weniger als 7 Minuten alles hier für euch bereit. Bei Pilatus, die beste Musik.
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0: Ich hoffe, ihr könnt den Samstag geniessen. Wir sind hier für euch. Pilatus ist am Start bei 28 Grad in Luzern. Es ist jetzt gerade 11 Uhr.
8: Für euch im Studio die Laura Kühne.
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8: Die neue Schweizer Asylpraxis für Afghanen hat bisher kaum Auswirkungen. Seit vergangenem Jahr können bestimmte abgewiesene Asylsuchende wieder nach Afghanistan weggewiesen werden. Vollzogen wurde bisher aber noch keine solche Wegweisung, berichtet der Tagesanzeiger. Rund 260 junge Afghanen wehren sich derzeit vor dem Bundesverwaltungsgericht dagegen. Ein wegweisendes Urteil steht noch aus. Die Feuerverbote in der Schweiz beschäftigen zunehmend auch die Polizei. In der Stadt Zürich gingen seit Ende Juli rund 90 Hinweise auf mögliche Verstöße ein, berichtet 20 Minuten. Auch im Kanton Bern registriert die Polizei seit Beginn des Feuerverbots mehr Meldungen und Verstöße. Die Polizei wertet die Hinweise als Zeichen dafür, dass die Bevölkerung die aktuelle Brandgefahr ernst nimmt. Die Hitzewellen haben die Verkäufe von Eiswürfeln in der Westschweiz stark ansteigen lassen. Laut Westschweizer Zeitungen seien bei Migros die Verkäufe gegenüber dem vergangenen Sommer um rund 50% gestiegen. Bei Glace und Sorbets tragen das Plus 20-30%. Auch spezialisierte Anbieter verzeichneten eine stark steigende Nachfrage von Privatpersonen sowie aus der Gastronomie und dem Veranstaltungsbereich. In Bainwil am See hat die Polizei einen mutmaßlichen Einbrecher auf frischer Tat ertappt. Ein Passant bemerkte heute früh einen Mann in einem geschlossenen Restaurant und alarmierte die Polizei. Die Einsatzkräfte umstellten das Gebäude und nahmen den 29-jährigen Schweizer fest, als er durch ein Fenster flüchten wollte. Laut der Kantonspolizei Aargau stiehl er Bargeld, Zigaretten und Alkohol.
0: Isabelfi, wir haben die Meldung von guten 10 Minuten, die wir einrechnen auf der A14 Richtung Luzern zwischen Buri und der Verzweigung Rotsee. Von dort aus stocken es und steht es weiter auf der A2 Richtung Hergiswil von der Verzweigung Rotsee an. Gute 20 Minuten oben drauf packen und eine halbe Stunde müsst ihr mehr einplanen Richtung Süden vor dem Gotthard. Wettermässig auch heute viel Sonne den ganzen Tag mit ein bisschen mehr Wolken gegen Nachmittag, die dazukommen. Es kann vor allem am Oben, vor allem aber auch dann wiederum in den Bergen gewittern. Um die 33 Grad gibt es heute am Nachmittag. Morgen dann so ein Mix von Sonne und ein bisschen mehr Wolken. Auch wieder am Nachmittag, wo es vereinzelt kommt, kann regnen und gewittern. Bei Temperaturen zwischen 28 und 30 Grad.
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0: Das an Maria Himmelfahrt, an dem Samstag mit mir, Michi Hauser.

0: So, zum Abschluss von der Schulsommerferienwoche geht es vielleicht nochmal vor die Leinwand.
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0: Ja, vielleicht heute am Abend draussen Film schauen am See. Wunderbare Kulissen. Und heute am Abend mit der Komödie Olala 2. Wer ahnt denn sowas?
2: Scheiße, ich bin Deutscher.
3: Oh mein Gott.
2: Ja, zu 50%.
3: Gab's denn nie einen Verdacht?
0: Nach einem DNA-Test kommen ganz viele neue Sachen auf den Tisch. Es geht so richtig ab und wenn man plötzlich eine andere Sprache muss reden, dann kann das auch nicht immer gerade so easy sein. Olala 2. Wer ahnt denn sowas? Wahnsinnig unterhaltsam. Also ich habe fast wirklich in die Hose gesagt, als ich den Trailer geschaut habe. Läuft heute Abend im Open Air Cinema am Sitz Luzern und ihr seid mit dabei. Mit einem WhatsApp auf 079 150 44 66 oder ganz einfach via WhatsApp-Button in der Radio Pilatus App. Olala 2, wer ahnt denn sowas?
4: Oh, danke. Fuck you. 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

0: wunderschönen Menschen. Das ist der Samstagvormittag. Wir können eigentlich schon für Mittag zu. Mit allen Farben. Am 4. und 5. September dann unter anderem auch am Argovia-Fest. Also quasi live in der Schweiz. Mit einem Ticket sind wir dabei. Ganz einfach zum Abgrasen in der Radio Pilatus App. Body Talk, der aktuelle Song in rund 10 Minuten gerade hier. Genauso wie der wunderbare Classic Hits. Das sind Roxette mit The Look. Es geht gemütlich durchs Wochenende. Egal, ob ihr am Arbeiten sind, vielleicht gerade im Stau stehen oder doch einfach die Sonne geniessen können. Wir sind hier mit der Loi, Am I Enough und ganz vielen weiteren Hits. Alles bereit in der nächsten halben Stunde, hier bei Pilatus. Die beste Musik, das Wochenende, auch mit mir, Michi Hauser.
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0: Total Storm met ganz viel Sound. Am Samstagmittag, gerade mit Felix Yen und Pride. Sound aus den 90er vom Airway. What is Love? Und die wunderbare Stimme vom Teddy Swims. Der aktuellste heisst Mr. Know-It-All. Alles parat, Dobe Pilatus in der nächsten Viertelstunde. Die beste Musik.
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0: Einen guten Mittag wünschen wir euch. Es ist 12 über 30 Grad zu Luzern.
1: Früh im Studio die Laura Kühne.
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7: Die Feuerverbote in der Schweiz beschäftigen zunehmend auch die Polizei. In der Stadt Zürich gingen seit Ende Juli rund 90 Hinweise auf mögliche Verstöße ein, berichtet 20 Minuten. Auch im Kanton Bern registriert die Polizei seit Beginn des Feuerverbots mehr Meldungen und Verstöße. Die Polizei wertet die Hinweise als Zeichen dafür, dass die Bevölkerung die aktuelle Brandgefahr ernst nimmt. Die neue Schweizer Asylpraxis für Afghanen hat bisher kaum Auswirkungen. Seit vergangenem Jahr können bestimmte abgewiesene Asylsuchende wieder nach Afghanistan weggewiesen werden. Vollzogen wurde bisher aber noch keine solche Wegweisung, berichtet der Tagesanzeiger. Rund 260 junge Afghanen wehren sich derzeit vor dem Bundesverwaltungsgericht dagegen. Ein wegweisendes Urteil steht noch aus. Hitze und Trockenheit setzen den Schweizer Wäldern stark zu. In einigen Regionen haben sich ganze Waldflächen bereits braun verfärbt. Besonders betroffen sind laut der Eidgenössischen Forschungsanstalt die Buchen. Wie viele Bäume dauerhaft geschädigt sind, ist noch unklar. Für die Forschenden steht aber fest, der Wald der Zukunft wird anders aussehen. Eine größere Vielfalt an Baumarten soll helfen, ihn besser gegen Hitze und Trockenheit zu schützen. 30 Löwen und Tiger sind aus einem geschlossenen Zoo in Argentinien gerettet worden. Die Tiere wurden laut Mitteilung jahrelang unter schlechten Bedingungen in engen Betonkäfigen gehalten. Die Behörden hatten den Zoo 2020 wegen Sicherheits- und Tierschutzbedenken geschlossen. Damals lebten dort rund 200 Großkatzen. Viele Tiere leiden unter den Folgen der Haltung, darunter Übergewicht, Muskelschwund und Krankheiten.
0: 2 ab 12 brauchen in der Region Luzern vor allem ein bisschen Geduld wegen einem Unfall. Auf der A2 nach wie vor Richtung Luzern zwischen Rotenburg und der Verzweigung Rotze ist auch nach dem Unfall auf der Überholspur. Es sind aktuell gute 20 Minuten, die man verliert. Durch das gibt es einen Rückstau auf der A14 ab Buri bis führen zu der Verzweigung Rotze. Auf dem Abschnitt sind es auch gute Viertelstunden. Und je nachdem, wo ihr dann weiter müsst, gibt es dann bis Hergiswil Stop and Go auf der A2. Dort sind es gute 15 Minuten verteilt auf mehrere Abschnitte. Und vor dem Gotthard Richtung Süden ein Plus von gut einer halben Stunde. Wettertechnisch in dem Sinn nichts Neues. Heute am Nachmittag viel Sonne und hier und da ein paar Quellwolken, die durchziehen. Es kann vor allem in den Bergen zwischenmal ein Gewitter. Mit 33 Grad geht es durch den Nachmittag. Morgen einen sonnigen Mix von Sonne und Wolken. Und auch dann wieder gewitterhaft gegen den Nachmittag, vor allem in den höheren Lagen. Am Oben kann es dann auch im Flachland hier und da mal einen Sprutzregen oder ein Gewitter geben. Bei schwülen Temperaturen um die 29 bis 30 Grad.
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0: Maria Himmelfahrt mit mir, Michi Hauser. Hallo miteinander.

0: Ja, es ist gerade jetzt etwas los an diesem Wochenende. Morgen unter anderem spielen die etwas kleineren gegen die etwas grösseren, aber am Schluss kann alles passieren.
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0: Cup Wochenende, die erste Runde vom Schweizer Fußball Cup. Und zwar der Erstligist SC Buchs spielt gegen Luzern. Morgen Nachmittag am 3 ist Abpfiff. Und eigentlich ist es ein klarer Fall aus FCL-Sicht. Den muss man heimbringen. Aber der FCL, der jetzt ja nicht unbedingt wahnsinnig gut in die neue Saison gestartet ist. Der Raphael Radek vom FCL sieht darum den Göpp-Match morgen gerade so, wie soll ich sagen, als Chance.
2: Klar, es hilft nicht, dass wir jetzt so in der Saison gestartet sind, aber es könnte auch für uns vielleicht einen Befreiungsschlag wirken, um da ein bisschen ein anderes Szenario, ein anderes Setting, andere ja, Situationen reinzukommen. Von dem her sehe ich das so eher positiv, zumal den Kopf mit sich befreien dort.
0: Wir hoffen einfach auf einen guten Göpp-Match. Morgen Nachmittag am 3 ist Abpfiff direkt wunderschön im Stadion am See. Und für euch sind wir natürlich mitten drinnen und live mit dabei. Wir sagen Hopp Buchs, aber natürlich auch Hopp Luzern. Das ist das Wochenende mit Pilatus und ganz viel Musik. Jetzt hier Dua Lipa, These Walls.

0: Kurz nach der 1:30 Pilates am Wochenende. Schön sind ihr mit dabei. Ihr braucht nach wie vor gute 20 Minuten länger auf der A2 Richtung Luzern zwischen Rotenburg und der Verzweigung Rotsee nach einem Unfall. Dann weiters auf der A2 Stocken zwischen dem Sonnenbergtunnel und Hergiswil sowie auch auf der A14 Richtung Luzern zwischen Buri und der Verzweigung Rotsee. So, in dem Moment ist gerade die Meldung reingekommen, dass der Unfall auf der A2 geräumt ist, aber ihr braucht nach wie vor ein paar Minuten länger. Good News, das nehmen wir sehr gerne. Ah, und vor dem Gotthard Richtung Süden geht es noch eine halbe Stunde länger. Kommen wir gut von A nach B. Vielleicht sind ihr ja heute noch Zähnemus. Lauft ihr noch Täffli Rally? Ganz verrückte Geschichte. Ganz verreckte Töffli-Rennen. Wie ist es so aktuell?
1: Halt laut, stinkend und heiß.
0: Okay. Ja, kann man vorstellen. Einfach gut. Was steht noch an?
1: Geniessen das heiße Wetter und die geilen Motorengeräusche.
0: Ja, machen das. Und auch sonst euch weiterhin ein gutes Weekend. Pilatus ist hier am Wochenende, jetzt gerade mit dem Ed Sheeran und Camera. Und mein Name ist Michi Hauser. Geniessen es!
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Er ist Anfang September wieder live in der Schweiz. Der sympathische Ray Dalton, dann am Argovia-Fest. Das Argovia-Fest auf dem Bierfeld, dann am 4. und 5. September. Ihr seid mit dabei mit einem Ticket in der Radio Pilatus App. Der Baschi, Naomi Laren oder auch Alle Farben sind auch am Start. Also, es geht etwas zum Abfeiern am Argovia-Fest am 4. und 5. September. Ebenfalls am Start ab der 1 jetzt hier bei Pilatus ist Janine Gut. Sie begleitet euch durch den Nachmittag an Maria Himmelfahrt. Für euch hier auch der Michi Hauser. Ich wünsche euch weiterhin ein gutes Wochenende. Geniessen Sie es!

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2: Pilatus am Samstag, jetzt ist es 1.
3: Im Studio der Jonathan Ernst.
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3: Die Rega ist dieses Jahr häufiger zu Bergunfällen ausgerückt. Seit Jahresbeginn flog sie über 320 Einsätze, rund 40 mehr als im gleichen Zeitraum des Vorjahres. Ein Grund könnte das schöne Wetter sein, dadurch sind mehr Menschen in den Bergen unterwegs, sagt ein Rega-Sprecher gegenüber Keystone STA. Gleichzeitig warnt der Schweizer Alpenclub vor teilweise schwierigen Bedingungen im Hochgebirge. Hitze und Trockenheit setzen den Schweizer Wäldern stark zu. In einigen Regionen haben sich ganze Waldflächen bereits braun verfärbt. Besonders betroffen sind laut der Eidgenössischen Forschungsanstalt die Buchen. Wie viele Bäume dauerhaft geschädigt sind, ist noch unklar. Für die Forschenden steht aber fest, der Wald der Zukunft wird anders aussehen. Eine größere Vielfalt an Baumarten soll helfen, ihn besser gegen Hitze und Trockenheit zu schützen. Nach dem schweren Erdbeben in Indonesien ist die Zahl der Todesopfer auf 38 gestiegen. Über 10 Menschen wurden verletzt, heißt es von der Katastrophenschutzbehörde. Zahlreiche Wohnhäuser und andere Gebäude wurden beschädigt. Knapp 2000 Menschen hätten sich selbstständig in Sicherheit gebracht. Das Beben der Stärke 7,7 ereignete sich am frühen Morgen vor der Ostküste Indonesiens. Es folgten mehrere Nachbeben. Vor dem Gotthard Richtung Norden steht er zwischen Quinto und Airolo. Er braucht etwa 50 Minuten länger. Richtung Süden hat es 3 km Stau, dort braucht er etwa eine halbe Stunde mehr. Dann auf dem Zürcher Westring Richtung Chur braucht er auch etwa eine halbe Stunde länger. Es hat dort einen Unfall gegeben, die linke Fahrspur ist gesperrt. Und auf der A1 Richtung Bern braucht er zwischen der Raststätte Gunzgen Nord und Niederbipp etwa 20 Minuten länger. In die andere Richtung, Richtung Zürich, steht er zwischen Kirchberg und Kriegstätte. Dort hat der Lastwagen eine Panne gehabt. Ich wünsche eine gute Fahrt. In den Bergen können es heute schon mal einzelne Gewitter und ein bisschen Regen geben. Mehr Regen gibt es aber ab morgen gegen den Abend. Und bis am Montag sollte es in der ganzen Schweiz mal ein bisschen nass geworden sein. Auch die Temperaturen gehen leicht zurück. Nach heute 33 gibt es morgen maximal 30 Grad.
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2: Zusammen gehen wir durch den Samstag, Maria Himmelfahrt.

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9: Schönen Samstag, es ist 2.
10: Im Studio der Jonathan Ernst.
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10: Nach dem schweren Erdbeben in Indonesien ist die Zahl der Todesopfer auf 38 gestiegen. Über 10 Menschen wurden verletzt, heißt es von der Katastrophenschutzbehörde. Zahlreiche Wohnhäuser und andere Gebäude wurden beschädigt. Knapp 2000 Menschen hätten sich selbstständig in Sicherheit gebracht. Das Beben der Stärke 7,7 ereignete sich am frühen Morgen vor der Ostküste Indonesiens. Es folgten mehrere Nachbeben. Wegen des tödlichen Unfalls des walisischen Rennradfahrers Finlay Tarling wurde die Portugal-Rundfahrt unterbrochen. Nun soll sie nach einer Gedenkfeier für das verstorbene 19-jährige Radtalent fortgesetzt werden, wie die Veranstalter bekannt gegeben haben. Allerdings werde auf das feierliche Rahmenprogramm verzichtet. Laut Medienberichten soll Tarling gestern von einem nicht am Rennen beteiligten Fahrzeug erfasst worden sein. Die Rega ist dieses Jahr häufiger zu Bergunfällen ausgerückt. Seit Jahresbeginn flog sie über 320 Einsätze, rund 40 mehr als im gleichen Zeitraum des Vorjahres. Ein Grund könnte das schöne Wetter sein, dadurch sind mehr Menschen in den Bergen unterwegs, sagt ein Rega-Sprecher gegenüber Keystone STA. Gleichzeitig warnt der Schweizer Alpenclub vor teilweise schwierigen Bedingungen im Hochgebirge. Im Luzerner Seetal werden morgen einige Straßen gesperrt sein. Grund dafür ist der Slow-Up. An diesem autofreien Anlass werden gewisse Straßen gesperrt, damit sich Velofahrerinnen, Inlineskater und Co. hindernisfrei bewegen können. Die Luzerner Polizei empfiehlt Auto- oder TÜV-Fahrenden, das Seetal großräumig zu umfahren. Der Slow-Up beginnt morgen um 10 Uhr und dauert bis um 17 Uhr. Es staut auf der A1 Richtung Zürich zwischen Kirchberg und Kriegstätte. Dort hat jemand eine Panne gehabt. Er braucht ungefähr 40 Minuten länger. In die andere Richtung, Richtung Bern, zwischen Rastatt-Gunzgenort und Niederwipp staut es auch. Dort braucht er etwa 20 Minuten mehr. Dann auf dem Zürcher Westring Richtung Wiedike zwischen Brunau und Wiedike stockt es auch. Dort etwa mit 10 Minuten mehr rechnen. Und auf der A13 Richtung Chur zwischen Rotenbrunnen und Chur Süd staut es auch. Dort eine Viertelstunde dazu rechnen. Dann noch vor dem Gotthard Tunnel Richtung Norden zwischen Quinto und Airolo hat es 6 km Stau. Ihr braucht etwa eine Stunde länger. Richtung Süden zwischen Wasser und Göschenen sind es 3 km, eine halbe Stunde mehr kommt dort dazu. Ich wünsche allen unterwegs eine gute und eine sichere Fahrt. In den Bergen können es heute schon mal einzelne Gewitter und ein bisschen Regen geben. Mehr Regen gibt es aber ab morgen gegen da oben. Und bis am Montag sollte es in der ganzen Schweiz mal ein bisschen nass geworden sein. Auch die Temperaturen gehen leicht zurück. Nach heute 33 gibt es morgen maximal 30 Grad.
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9: Euer Samstagnachmittag heute mit mir, der Janine Guetz. Hallo.

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0: Ja, auch der FCL macht einen Ausflug in wunderbare Kanton Nidwalden. Sie spielen morgen im Göpp gegen SC Buchs. Und nach dem letzten Spiel mit zwei Niederlagen und Gleichstand würde ihnen ja jetzt ein Sieg gut tun. Also so rein mental. Das sollte ja auch definitiv machbar sein. Anspiel zum Match, das ist morgen am 3 und wir sind wie immer für euch live dabei in der ersten Göpp-Runde gegen SC Buchs.
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4: Kommen wir gut durch den Samstag. Wir haben es 3.
5: Im Studio der Jonathan Ernst.
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5: Nach dem schweren Erdbeben in Indonesien ist die Zahl der Todesopfer auf 38 gestiegen. Über 10 Menschen wurden verletzt, heißt es von der Katastrophenschutzbehörde. Zahlreiche Wohnhäuser und andere Gebäude wurden beschädigt. Knapp 2000 Menschen hätten sich selbstständig in Sicherheit gebracht. Das Beben der Stärke 7,7 ereignete sich am frühen Morgen vor der Ostküste Indonesiens. Es folgten mehrere Nachbeben. Wegen des tödlichen Unfalls des walisischen Rennradfahrers Finlay Tarling wurde die Portugal-Rundfahrt unterbrochen. Nun soll sie nach einer Gedenkfeier für das verstorbene 19-jährige Radtalent fortgesetzt werden, wie die Veranstalter bekannt gegeben haben. Allerdings werde auf das feierliche Rahmenprogramm verzichtet. Laut Medienberichten soll Tarling gestern von einem nicht am Rennen beteiligten Fahrzeug erfasst worden sein. Spanien und Marokko haben die Grenze zur spanischen Exklave Ceuta in Nordafrika massiv verstärkt. Grund sind Aufrufe in den sozialen Medien zu erneuten massenhaften Grenzübertritten an diesem Wochenende. Noch bleibt es an der Grenze ruhig, berichtet der spanische Sender RTVE. Ende Juli gelangten Zehntausende Menschen von Marokko nach Ceuta. Dutzende kamen dabei ums Leben. Im Luzerner Seetal werden morgen einige Straßen gesperrt sein. Grund dafür ist der Slow-Up. An diesem autofreien Anlass werden gewisse Straßen gesperrt, damit sich Velofahrerinnen, Inlineskater und Co. hindernisfrei bewegen können. Die Luzerner Polizei empfiehlt Auto- oder TÜV-Fahrenden, das Seetal großräumig zu umfahren. Der Slow-Up beginnt morgen um 10 Uhr und dauert bis um 17 Uhr. Auf der A1 Richtung Zürich brauchen wir zwischen Kirchberg und Herkingen insgesamt etwa 20 Minuten mehr. Es staut auf mehreren Abschnitten. Und auf der A13 Richtung Chur zwischen Rotenbrunnen und Chur Süd staut es auch. Dort brauchen wir etwa eine Viertelstunde länger. Dann staut es auch noch vor dem Gotthardtunnel Richtung Norden. Zwischen Quinto und Airolo hat es 6 km Stau. Ihr müsst etwa mit einer Stunde mehr rechnen. Ich wünsche allen unterwegs ein gutes Ankommen am Ziel. In den Bergen können es heute schon mal einzelne Gewitter und ein bisschen Regen geben. Mehr Regen gibt es aber ab morgen gegen den Abend. Und bis am Montag sollte es in der ganzen Schweiz mal ein bisschen nass geworden sein. Auch die Temperaturen gehen leicht zurück. Nach heute 33 gibt es morgen maximal 30 Grad.
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4: Zusammen rocken wir den Samstagnachmittag. Schön, habt ihr eingeschaltet.

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Pilatus an dem Viertag, der sich im Samstag versteckt. Ja, heute ist tatsächlich Maria Himmelfahrt. Das kommt man manchmal mehr oder weniger mit über, wenn es so am Wochenende ist. Aber das heisst auch, dass die ein oder anderen Läden zu sind. Es gibt aber auch Shoppingcenter, die offen haben, wie zum Beispiel der Lenski oder das Zuckerland. Für alle, die schon vorsorglich gepostet haben, ist aber auch sonst viel los im Pilatusland. Zum Beispiel GOP Open Air Cinema zu Luzern mit den letzten zwei Vorstellungen heute und morgen mit Olala 2 oder 2 Sommer in der Body. Das Animus ist Defli Rally. Ah, das ist ziemlich Gaudi. Und in der Rotsee-Body kann man den Bastian Baker hören und den Henrik Belden. Oder einfach euch ein Wochenende geniessen. Hier mit der besten Musik bei Pilatus.

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2: Schönen Samstag, es ist 4 Uhr.
3: Im Studio der Jonathan Ernst.
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3: Kawai Swiss droht mit der Ablehnung des EU-Vertragspakets. Der Gewerkschaftsdachverband unterstütze das EU-Vertragspaket nicht um jeden Preis, sagte dessen Präsident Adrian Wüttrich gegenüber Radio SRF. Diese Woche hatte die Wirtschaftskommission des Ständerats Teile des EU-Vertragspakets abgelehnt, das die Sozialpartner zum Schutz der Löhne mit der EU ausgehandelt haben. Ohne diese zentralen Massnahmen werde Kawai Swiss ihre Position nochmals überdenken, so Wüttrich. Spanien und Marokko haben die Grenze zur spanischen Exklave Ceuta in Nordafrika massiv verstärkt. Grund sind Aufrufe in den sozialen Medien zu erneuten massenhaften Grenzübertritten an diesem Wochenende. Noch bleibt es an der Grenze ruhig, berichtet der spanische Sender RTVE. Ende Juli gelangten Zehntausende Menschen von Marokko nach Ceuta. Dutzende kamen dabei ums Leben. In Ungarn werden 2 Frachtschiffe in der Donau versenkt. So soll das Wasser gestaut werden, damit das Atomkraftwerk Pax weiterhin gekühlt werden kann. Dieses wird mit Wasser des Flusses gekühlt und liefert normalerweise 40% des ungarischen Stroms. Dank der versenkten Schiffe soll der Pegel der Donau um 20 cm steigen. Langfristig soll der Betrieb mit einer neuen Schwelle in der Donau gesichert werden. Im Luzerner Seetal werden morgen einige Straßen gesperrt sein. Grund dafür ist der Slow-Up. An diesem autofreien Anlass werden gewisse Straßen gesperrt, damit sich Velofahrerinnen, Inlineskater und Co. hindernisfrei bewegen können. Die Luzerner Polizei empfiehlt Auto- oder TÜV-Fahrenden, das Seetal großräumig zu umfahren. Der Slow-Up beginnt morgen um 10 Uhr und dauert bis um 17 Uhr. Es staut auf der A1 Richtung Zürich zwischen Kirchberg und Herkingen. Braucht ihr auf mehreren Abschnitten insgesamt 20 Minuten länger als sonst. Und vor dem Gotthardtunnel Richtung Norden zwischen Quinto und Airolo hat es 6 km Stau. Dort braucht ihr etwa eine Stunde länger, als wenn es keinen Stau hat. Ich wünsche allen unterwegs eine gute und eine sichere Fahrt. In den Bergen können es heute schon mal einzelne Gewitter und ein bisschen Regen geben. Mehr Regen gibt es aber ab morgen gegen da oben. Und bis am Montag sollte es in der ganzen Schweiz mal ein bisschen nass geworden sein. Auch die Temperaturen gehen leicht zurück. Nach heute 33 gibt es morgen maximal 30 Grad.
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2: Geniessen den wunderbaren Samstag. Mein Name ist Shani.

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6: Guten Abend, ich bin der Jonathan Ernst.
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6: Kawai Swiss droht mit der Ablehnung des EU-Vertragspakets. Der Gewerkschaftsdachverband unterstütze das EU-Vertragspaket nicht um jeden Preis, sagte dessen Präsident Adrian Wüttrich gegenüber Radio SRF. Diese Woche hatte die Wirtschaftskommission des Ständerats Teile des EU-Vertragspakets abgelehnt, das die Sozialpartner zum Schutz der Löhne mit der EU ausgehandelt haben. Ohne diese zentralen Massnahmen werde Travail Suisse ihre Position nochmals überdenken, so Wüttrich. In Altstetten im Kanton St. Gallen ist ein neues Bundesasylzentrum eröffnet worden. Laut Bundesrat Beat Jans werden damit die Wege kürzer und dadurch die Asylverfahren schneller. Eigentlich hätte das Zentrum bereits 2022 eröffnet werden sollen. PFAS im Boden und Probleme am Gebäude sorgten jedoch für Verzögerungen. Der Neubau kostete 47 Millionen Franken und bietet Platz für 390 Asylsuchende. Bei zwei israelischen Luftangriffen im Südlibanon sind nach libanesischen Angaben mindestens 9 Menschen getötet und 11 weitere verletzt worden. Getroffen wurden demnach 2 Häuser in den Außenbezirken der Städte Ansar und Deir al-Sarani. Die israelische Armee bestätigte beide Militäreinsätze. Ziel seien Stützpunkte der Hisbollah-Terrororganisation gewesen. In Ungarn werden 2 Frachtschiffe in der Donau versenkt. So soll das Wasser gestaut werden, damit das Atomkraftwerk Pax weiterhin gekühlt werden kann. Dieses wird mit Wasser des Flusses gekühlt und liefert normalerweise 40% des ungarischen Stroms. Dank der versenkten Schiffe soll der Pegel der Donau um 20 cm steigen. Langfristig soll der Betrieb mit einer neuen Schwelle in der Donau gesichert werden. Auf der A2 Richtung Luzern stockt es zwischen Hergiswil und Luzern-Horb. Ihr braucht etwa 10 Minuten länger. Genauso auf der A1 Richtung Zürich zwischen Wangen, Adare und Herkingen. Die dauert etwa 10 Minuten mehr einplanen. Etwa eine Stunde mehr braucht ihr vor dem Gotthardtunnel zwischen Quinto und Airolo. Also Richtung Norden, dort hat es 6 km Stau. Ich wünsche eine gute Fahrt. Gegen da oben könnte es in den Bergen zumindest schon mal ein bisschen Gewitter und Regen geben. Morgen gegen da oben könnte es aber in der ganzen Schweiz mal ein bisschen nass werden. Bis am Montag sollte es überall mal geregnet haben. Der Dienstag sieht dann aber schon wieder trocken und heiß aus. Die Temperaturen die gehen leicht zurück. Nach heute 33 gibt es morgen maximal 30 Grad.
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5: Jetzt geht es auch schon richtig Samstagabend. Geniessen euch ein Wochenende.

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Radio an diesem Samstag, Maria Himmelfahrt. Gerade ein bisschen etwas los an diesem Wochenende im Pilatusland. Zum einen ein Scope Open Air Cinema mit den letzten Aufführungen zu Luzern. Heute mit Olala 2 und morgen noch 2 Sommer in der Body. Zu einem Moos ist Steffli Rally. Und neben den Töpfchen, die ziemlich Gas geben, geben auch die anderen ziemlich Gas. Es gibt Gaudi und Musik, ein Haufen Fest. Und in der Rotsee-Body könnt ihr heute Bastian Baker hören und Henrik Belden. Geniessen euren Samstag mit Pilatus.

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8: Guten Abend, ich bin Jonathan Ernst.
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8: Kawai Swiss droht mit der Ablehnung des EU-Vertragspakets. Der Gewerkschaftsdachverband unterstütze das EU-Vertragspaket nicht um jeden Preis, sagte dessen Präsident Adrian Wüttrich gegenüber Radio SRF. Diese Woche hatte die Wirtschaftskommission des Ständerats Teile des EU-Vertragspakets abgelehnt, das die Sozialpartner zum Schutz der Löhne mit der EU ausgehandelt haben. Ohne diese zentralen Massnahmen werde Kawai Swiss ihre Position nochmals überdenken, so Wüttrich. In Altstetten im Kanton St. Gallen ist ein neues Bundesasylzentrum eröffnet worden. Laut Bundesrat Beat Jans werden damit die Wege kürzer und dadurch die Asylverfahren schneller. Eigentlich hätte das Zentrum bereits 2022 eröffnet werden sollen. PFAS im Boden und Probleme am Gebäude sorgten jedoch für Verzögerungen. Der Neubau kostete 47 Millionen Franken und bietet Platz für 390 Asylsuchende. In Ungarn werden zwei Frachtschiffe in der Donau versenkt. So soll das Wasser gestaut werden, damit das Atomkraftwerk Pax weiterhin gekühlt werden kann. Dieses wird mit Wasser des Flusses gekühlt und liefert normalerweise 40% des ungarischen Stroms. Dank der versenkten Schiffe soll der Pegel der Donau um 20 cm steigen. Langfristig soll der Betrieb mit einer neuen Schwelle in der Donau gesichert werden.
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8: Im Schweizer Fußballcup gewinnt Servette beim drittklassigen FC Bava gleich mit 7:0. Die Berner Young Boys gewinnen gegen den FC Liestal aus der fünfthöchsten Liga mit 4:0 und der FC Basel schlägt auswärts den viertklassigen FC Courtitel mit 6:1. Es staut rings um Zürich ab Urdorf Nord Richtung St. Gallen bis zum Limmataler Kreuz. Ihr braucht insgesamt etwa 20 Minuten länger. Und auch auf der A2 Richtung Luzern zwischen Stans Nord und Luzern Horb staut es. Dort auch etwa 20 Minuten mehr dazu rechnen. Dann braucht ihr noch vor dem Gotthardtunnel Richtung Norden länger. Zwischen Quinto und Airolo hat es noch 5 km Stau. Also etwa 50 Minuten oben drauf rechnen. Ich wünsche eine gute Fahrt. Ab morgen gegen oben können es erste Regentropfen geben, vor allem in den Bergen. Am Montag sollte es in der ganzen Schweiz mal etwas nass werden. Der Dienstag sieht aber schon wieder trocken aus. Auch die Temperaturen sinken nur vorübergehend. Nach morgen 30 gibt es am Montag maximal 26, am Dienstag aber wieder 29 Grad.

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2: Im Studio der Jonathan Ernst.
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2: Am Pilatus ist bei Hergiswil ein 57-jähriger Berggänger tödlich verunglückt. Laut Mitteilung der Kantonspolizei Nidwalden stürzte der Mann vorgestern in steilem Gelände ab. Gestern entdeckte jemand einen Rucksack und meldete den Fund der Rega. Bei einem Suchflug fand die Rega den Mann dann leblos. Bergunfälle häufen sich in diesem Sommer. Rega-Einsätze nahmen seit Jahresbeginn um rund 12% zu im Vergleich zum gleichen Zeitraum im letzten Jahr. In Liechtenstein könnte künftig auch eine Fürstin regieren. Bisher war die Thronfolge nur den männlichen Nachkommen des Fürsts möglich. Nun hat das fürstliche Haus beschlossen, dass das erstgeborene Kind der Fürstenfamilie regierende Fürstin oder regierender Fürst wird, unabhängig vom Geschlecht. Laut Mitteilung des Fürstenhauses kam diese Woche die nötige Zweidrittelmehrheit der Mitglieder zustande. Ein 18-jähriger Bauarbeiter hat in Belgien Gold im Wert von umgerechnet rund 8,5 Millionen Franken entdeckt. Bei Renovierungsarbeiten in einem alten Haus stieß er auf 49 Goldbarren und zahlreiche Goldmünzen. Die Polizei hat das Gold laut dem belgischen Sender VRT inzwischen in einem Hochsicherheitstresor untergebracht. Wem der Schatz gehört und wie er dorthin kam, ist noch unklar.
0: Sport.
2: Im Schweizer Fußballcup gewinnt Servette beim drittklassigen FC Bava gleich mit 7:0. Die Berner Young Boys gewinnen gegen den FC Liestal aus der fünfthöchsten Liga mit 4:0 und der FC Basel schlägt auswärts den viertklassigen FC Courtetel mit 6:1. Der Verkehr hat sich beruhigt. Länger als 10 Minuten stehen nie mehr in der Region. Ich wünsche allen unterwegs eine gute und sichere Fahrt.
3: Wettermässig gibt es einen Sonntag mit einem Mix von Sonne, Wolken und vor allem am Nachmittag mit hier und da nassen Abschnitten, vor allem in den höheren Regionen und teilweise auch mit Gewitter. Temperaturen sind so um die 29-30 Grad. Am Montag zum Start in die neue Woche gibt es dann vor allem viele Wolken am Morgen und vielfach Regen bis ganz abend. Am Nachmittag kommt dann die Sonne wieder vor und es gibt durch das 25 bis 26 Grad. Am Dienstag dann auch wieder viel Sonne mit Temperaturen zwischen 29 und 30 Grad.
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3: Im Studio der Jonathan Ernst.
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3: Am Pilatus ist bei Hergiswil ein 57-jähriger Berggänger tödlich verunglückt. Laut Mitteilung der Kantonspolizei Nidwalden stürzte der Mann vorgestern in steilem Gelände ab. Gestern entdeckte jemand einen Rucksack und meldete den Fund der Rega. Bei einem Suchflug fand die Rega den Mann dann leblos. Bergunfälle häufen sich in diesem Sommer. Rega-Einsätze nahmen seit Jahresbeginn um rund 12% zu im Vergleich zum gleichen Zeitraum im letzten Jahr. In Liechtenstein könnte künftig auch eine Fürstin regieren. Bisher war die Thronfolge nur den männlichen Nachkommen des Fürsts möglich. Nun hat das fürstliche Haus beschlossen, dass das erstgeborene Kind der Fürstenfamilie regierende Fürstin oder regierender Fürst wird, unabhängig vom Geschlecht. Laut Mitteilung des Fürstenhauses kam diese Woche die nötige Zweidrittelmehrheit der Mitglieder zustande. Die Gefechte auf der Straße von Hormus haben wohl auch eine massive Ölverschmutzung zur Folge. Betroffen sind unter anderem Teile der Küste und empfindliche Naturgebiete vor einer iranischen Insel, heißt es von iranischen Behörden. Woher die Ölverschmutzung genau stammt, ist nicht klar. Unter anderem wird ein Zusammenhang mit einem havarierten Tanker vor Oman geprüft.
0: Sport.
3: In der ersten Runde des Schweizer Fußballcups gewinnt GC auswärts gegen den FC Regensdorf aus der sechsthöchsten Liga mit 5:0. Servet gewinnt beim drittklassigen FC Bavois gleich mit 7:0. Die Berner Young Boys gewinnen gegen den FC Liestal aus der fünfthöchsten Liga mit 4:0. Und der FC Basel schlägt auswärts den viertklassigen FC Courtetel mit 6:1. Keine Meldung mehr von der Strasse. Ich wünsche einen schönen Abend.
4: Wettermässig gibt es einen Sonntag mit einem Mix von Sonne, Wolken und vor allem am Nachmittag mit hier und da nassen Abschnitt, vor allem in den höheren Regionen und teilweise auch mit Gewitter. Temperaturen sind so um die 29-30 Grad. Am Montag zum Start in die neue Woche gibt es vor allem viele Wolken am Morgen und vielfach Regen bis ganz abend. Am Nachmittag kommt dann die Sonne wieder vor und es gibt durch das 25 bis 26 Grad. Am Dienstag dann auch wieder viel Sonne mit Temperaturen zwischen 29 und 30 Grad.
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2: Guten Abend, diese Themen haben heute Schlagzeilen gemacht.
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3: Die Befürworter der Neutralitätsinitiative haben für den Abstimmungskampf bisher deutlich mehr Geld zur Verfügung als die Gegner. Laut der eidgenössischen Finanzkontrolle sind auf der Pro-Seite rund 5,5 Millionen Franken angemeldet, bei den Gegnern knapp 1,7 Millionen. Rund 3 Millionen Franken der Pro-Kampagne stammen von Christoph Blocher, schreiben die Tamedia-Zeitungen. Blocher könne bis zum Abstimmungstermin noch weiteres Geld beisteuern, wie er auf Anfrage der Zeitungen sagte.
2: Nach dem schweren Erdbeben in Indonesien ist die Zahl der Todesopfer auf 38 gestiegen. Über 10 Menschen wurden verletzt, heißt es von der Katastrophenschutzbehörde. Zahlreiche Wohnhäuser und andere Gebäude wurden beschädigt. Knapp 2000 Menschen hätten sich selbstständig in Sicherheit gebracht. Das Beben der Stärke 7,7 ereignete sich am frühen Morgen vor der Ostküste Indonesiens. Es folgten mehrere Nachbeben. Die neue Schweizer Asylpraxis für Afghanen hat bisher kaum Auswirkungen. Seit vergangenem Jahr können bestimmte abgewiesene Asylsuchende wieder nach Afghanistan weggewiesen werden. Vollzogen wurde bisher aber noch keine solche Wegweisung, berichtet der Tagesanzeiger. Rund 260 junge Afghanen wehren sich derzeit vor dem Bundesverwaltungsgericht dagegen. Ein entscheidendes Urteil steht noch aus. Anders sieht es bei Straftätern aus. Seit 2024 hat die Schweiz 8 verurteilte Afghanen in ihr Heimatland ausgeschafft. Bei 2 israelischen Luftangriffen im Südlibanon sind nach libanesischen Angaben mindestens 11 Menschen getötet und 19 weitere verletzt worden. Getroffen wurden demnach 2 Häuser in Außenbezirken der Städte Ansar und Deir al-Sarani. Die israelische Armee bestätigte beide Militäreinsätze. Ziel seien Stützpunkte der Hisbollah-Terrororganisation gewesen. Der Angriff erfolgte laut dem israelischen Militär als Reaktion auf einen Beschuss von Soldaten in einer von Israel einseitig erklärten Sicherheitszone im Südlibanon.
3: Die Leichtathletin Audrey Vero ist Europameisterin. Die Freiburgerin gewinnt in Birmingham Gold über 800 Meter. Von Beginn weg sorgte die 22-Jährige für ein horrendes Tempo und sorgt so für einen neuen EM-Rekord. Für Vero ist Gold der Höhepunkt einer außergewöhnlichen Saison. Noch im Halbfinale war ihr EM-Traum nach einem Sturz beinahe vorbei gewesen. Für eine weitere Schweizer EM-Medaille sorgt Timothée Mumenthaler. Er sichert sich Bronze in über 200 Meter.
4: Alle Verkehrsmeldungen sehen rund um die Tour jederzeit in der Radio Pilatus App oder auch auf radiopilatus.ch. Wir wünschen euch an dieser Stelle eine gute und eine sichere Fahrt von A nach B durchs Pilatusland. Habt Sorge! Ein Sonntag, wo wettermässig mit Sonne, Wolken und am Nachmittag vor allem hier und da mit Regen daherkommt. Gewitter kann es vereinzelt auch geben in den höheren Lagen mit Temperaturen bei um die 29 bis 30 Grad. Der Montag, der Start in die neue Woche, vor allem am Morgen viel Wolken parat und nasse Abschnitte im Flachland. Gegen Nachmittag kommt dann eher mal wieder die Sonne führen bei um die 25 bis 26 Grad. Viel Sonne dann am Dienstag bei maximalen 29 bis 30 Grad.
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3: Uhr. Guten Abend, die Themen haben heute Schlagzeilen gemacht.
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3: Am Pilatus ist bei Hergiswil ein 57-jähriger Berggänger tödlich verunglückt. Laut Mitteilung der Kantonspolizei Nidwalden stürzte der Mann vorgestern in steilem Gelände ab. Gestern entdeckte jemand einen Rucksack und meldete den Fund der Rega. Bei einem Suchflug fand die Rega den Mann dann leblos. Bergunfälle häufen sich in diesem Sommer. Rega-Einsätze nahmen seit Jahresbeginn um rund 12% zu im Vergleich zum gleichen Zeitraum im letzten Jahr. Nach dem schweren Erdbeben in Indonesien ist die Zahl der Todesopfer auf 38 gestiegen. Über 10 Menschen wurden verletzt, heißt es von der Katastrophenschutzbehörde. Zahlreiche Wohnhäuser und andere Gebäude wurden beschädigt. Knapp 2000 Menschen hätten sich selbstständig in Sicherheit gebracht. Das Beben der Stärke 7,7 ereignete sich am frühen Morgen vor der Ostküste Indonesiens. Es folgten mehrere Nachbeben. Kawaii Swiss droht mit der Ablehnung des EU-Vertragspakets. Der Gewerkschaftsdachverband unterstütze das EU-Vertragspaket nicht um jeden Preis, sagte dessen Präsident Adrian Wüttrich gegenüber Radio SRF. Diese Woche hatte die Wirtschaftskommission des Ständerats Teile des EU-Vertragspakets abgelehnt, das die Sozialpartner zum Schutz der Löhne mit der EU ausgehandelt haben. Ohne diese zentralen Massnahmen werde Kawaii Swiss ihre Position nochmals überdenken, so Wüttrich.
4: Gewitter lassen sich trotz moderner Wettermodelle nur schwer genau vorhersagen. Das sagt SRF-Meteorologe Gaudenz Fluri gegenüber dem Newsportal Schweiz heute. Eine hohe Regenwahrscheinlichkeit bedeutet nicht automatisch, dass es am eigenen Wohnort tatsächlich regnet. Fluri vergleicht Gewitter mit Popcorn in einer Pfanne. Man weiß, dass es aufpoppt, aber kaum welches Korn wann dran ist. Ein entstandenes Gewitter könne zudem die Bedingungen für weitere Gewitter verändern. Besser geworden seien dagegen Prognosen zu Starkregen, Hagel und Sturmböen. Die Leichtathletin Audrey Vero ist Europameisterin. Die Freiburgerin gewinnt in Birmingham Gold über 800 Meter. Von Beginn weg sorgte die 22-Jährige für ein horrendes Tempo und sorgt so für einen neuen EM-Rekord. Gegenüber SRF bedankt sie sich bei ihren Eltern.
5: Ich bin sehr glücklich, weil sie waren da für mich und ich kann ja eine Medaille haben für mich, aber auch für meine Eltern und meine Familie. Also das ist wirklich ein glücklicher Tag für mich und allen.
4: Für Vero ist Gold der Höhepunkt einer außergewöhnlichen Saison. Noch im Halbfinale war ihr EM-Traum nach einem Sturz beinahe vorbei gewesen. Für eine weitere Schweizer EM-Medaille sorgt Timothée Mumenthaler, er sichert sich Bronze in über 200 Meter.
6: Alle Verkehrsmeldungen sehen rund um die Tour jederzeit in der Radio Pilatus App oder auch auf radiopilatus.ch. Wir wünschen euch an dieser Stelle eine gute und eine sichere Fahrt von A nach B durchs Pilatusland. Habt Sorge! Ein Sonntag, wo wettermässig mit Sonne, Wolken und am Nachmittag vor allem hier und da mit Regen daherkommt. Gewitter kann es vereinzelt auch geben in den höheren Lagen mit Temperaturen von um die 29 bis 30 Grad. Der Montag, der Start in die neue Woche, vor allem am Morgen viel Wolken parat und nasse Abschnitte im Flachland. Gegen Nachmittag kommt dann eher mal wieder die Sonne führen um die 25 bis 26 Grad. Viel Sonne dann am Dienstag bei maximalen 29 bis 30 Grad.
7: Da ist Zentralschweiz.

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2: Guten Abend, die Themen haben heute Schlagzeilen gemacht.
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3: Die Befürworter der Neutralitätsinitiative haben für den Abstimmungskampf bisher deutlich mehr Geld zur Verfügung als die Gegner. Laut der eidgenössischen Finanzkontrolle sind auf der Pro-Seite rund 5,5 Millionen Franken angemeldet, bei den Gegnern knapp 1,7 Millionen. Rund 3 Millionen Franken der Pro-Kampagne stammen von Christoph Blocher, schreiben die Tamedia-Zeitungen. Blocher könne bis zum Abstimmungstermin noch weiteres Geld beisteuern, wie er auf Anfrage der Zeitungen sagte.
2: Nach dem schweren Erdbeben in Indonesien ist die Zahl der Todesopfer auf 38 gestiegen. Über 10 Menschen wurden verletzt, heißt es von der Katastrophenschutzbehörde. Zahlreiche Wohnhäuser und andere Gebäude wurden beschädigt. Knapp 2000 Menschen hätten sich selbstständig in Sicherheit gebracht. Das Beben der Stärke 7,7 ereignete sich am frühen Morgen vor der Ostküste Indonesiens. Es folgten mehrere Nachbeben. Die neue Schweizer Asylpraxis für Afghanen hat bisher kaum Auswirkungen. Seit vergangenem Jahr können bestimmte abgewiesene Asylsuchende wieder nach Afghanistan weggewiesen werden. Vollzogen wurde bisher aber noch keine solche Wegweisung, berichtet der Tagesanzeiger. Rund 260 junge Afghanen wehren sich derzeit vor dem Bundesverwaltungsgericht dagegen. Ein entscheidendes Urteil steht noch aus. Anders sieht es bei Straftätern aus. Seit 2024 hat die Schweiz 8 verurteilte Afghanen in ihr Heimatland ausgeschafft.
3: Gewitter lassen sich trotz moderner Wettermodelle nur schwer genau vorhersagen. Das sagt SRF-Meteorologe Gaudenz Fluri gegenüber dem Newsportal Schweiz heute. Eine hohe Regenwahrscheinlichkeit bedeutet nicht automatisch, dass es am eigenen Wohnort tatsächlich regnet. Fluri vergleicht Gewitter mit Popcorn in einer Pfanne. Man weiß, dass es aufpoppt, aber kaum welches Korn wann dann ist. Ein entstandenes Gewitter könne zudem die Bedingungen für weitere Gewitter verändern. Besser geworden seien dagegen Prognosen zu Starkregen, Hagel und Sturmböen. Die Leichtathletin Audrey Vero ist Europameisterin. Die Freiburgerin gewinnt in Birmingham Gold über 800 Meter. Von Beginn weg sorgte die 22-Jährige für ein horrendes Tempo und sorgt so für einen neuen EM-Rekord. Für Vero ist Gold der Höhepunkt einer außergewöhnlichen Saison. Noch im Halbfinale war ihr EM-Traum nach einem Sturz beinahe vorbei gewesen. Für eine weitere Schweizer EM-Medaille sorgt Timothy Mumenthaler, er sichert sich Bronze in über 200 Meter.
4: Alle Verkehrsmeldungen sehen rund um die Tour jederzeit in der Radio Pilatus App oder auch auf radiopilatus.ch. Wir wünschen euch an dieser Stelle eine gute und eine sichere Fahrt von A nach B durchs Pilatusland. Habt Sorge! Ein Sonntag, wo wettermässig mit Sonne, Wolken und am Nachmittag vor allem hier und da mit Regen daherkommt. Gewitter kann es vereinzelt auch geben in den höheren Lagen mit Temperaturen von um die 29 bis 30 Grad. Der Montag, der Start in die neue Woche, hat vor allem am Morgen viel Wolken parat und nasse Abschnitte im Flachland. Gegen Nachmittag kommt dann eher mal wieder die Sonne führen um die 25 bis 26 Grad. Viel Sonne dann am Dienstag bei maximalen 29 bis 30 Grad.
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3: Guten Abend, diese Themen haben heute Schlagzeilen gemacht.
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3: Am Pilatus ist bei Hergiswil ein 57-jähriger Berggänger tödlich verunglückt. Laut Mitteilung der Kantonspolizei Nidwalden stürzte der Mann vorgestern in steilem Gelände ab. Gestern entdeckte jemand einen Rucksack und meldete den Fund der Rega. Bei einem Suchflug fand die Rega den Mann dann leblos. Bergunfälle häufen sich in diesem Sommer. Rega-Einsätze nahmen seit Jahresbeginn um rund 12% zu im Vergleich zum gleichen Zeitraum im letzten Jahr. Nach dem schweren Erdbeben in Indonesien ist die Zahl der Todesopfer auf 38 gestiegen. Über 10 Menschen wurden verletzt, heißt es von der Katastrophenschutzbehörde. Zahlreiche Wohnhäuser und andere Gebäude wurden beschädigt. Knapp 2000 Menschen hätten sich selbstständig in Sicherheit gebracht. Das Beben der Stärke 7,7 ereignete sich am frühen Morgen vor der Ostküste Indonesiens. Es folgten mehrere Nachbeben.
4: Gewitter lassen sich trotz moderner Wettermodelle nur schwer genau vorhersagen. Das sagt SRF-Meteorologe Gaudenz Fluri gegenüber dem Newsportal Schweiz heute. Eine hohe Regenwahrscheinlichkeit bedeutet nicht automatisch, dass es am eigenen Wohnort tatsächlich regnet. Fluri vergleicht Gewitter mit Popcorn in einer Pfanne. Man weiß, dass es aufpoppt, aber kaum welches Korn wann dann ist. Ein entstandenes Gewitter könne zudem die Bedingungen für weitere Gewitter verändern. Besser geworden seien dagegen Prognosen zu Starkregen, Hagel und Sturmböen.
3: Kawai Swiss droht mit der Ablehnung des EU-Vertragspakets. Der Gewerkschaftsdachverband unterstütze das EU-Vertragspaket nicht um jeden Preis, sagte dessen Präsident Adrian Wüttrich gegenüber Radio SRF. Diese Woche hatte die Wirtschaftskommission des Ständerats Teile des EU-Vertragspakets abgelehnt, das die Sozialpartner zum Schutz der Löhne mit der EU ausgehandelt haben. Ohne diese zentralen Massnahmen werde Kawai Swiss ihre Position nochmals überdenken, so Wüttrich.
4: Die Leichtathletin Audrey Vero ist Europameisterin. Die Freiburgerin gewinnt in Birmingham Gold über 800 Meter. Von Beginn weg sorgte die 22-Jährige für ein horrendes Tempo und sorgt so für einen neuen EM-Rekord. Gegenüber SRF bedankt sie sich bei ihren Eltern.
5: Ich bin sehr glücklich, weil sie waren da für mich und ich kann ja eine Medaille haben für mich, aber auch für meine Eltern und meine Familie. Also das ist wirklich ein glücklicher Tag für mich und allen.
4: Für Vero ist Gold der Höhepunkt einer außergewöhnlichen Saison. Noch im Halbfinale war ihr EM-Traum nach einem Sturz beinahe vorbei gewesen. Für eine weitere Schweizer EM-Medaille sorgt Timothée Mumenthaler, er sichert sich Bronze in über 200 Meter.
6: Alle Verkehrsmeldungen sehen rund um die Tour jederzeit in der Radio Pilatus App oder auch auf radiopilatus.ch. Wir wünschen euch an dieser Stelle eine gute und eine sichere Fahrt von A nach B durchs Pilatusland. Habt Sorge. Ein Sonntag, der wettermässig mit Sonne, Wolken und am Nachmittag vor allem hier und da mit Regen daherkommt. Gewitter kann es vereinzelt auch geben in den höheren Lagen mit Temperaturen von um die 29 bis 30 Grad. Der Montag, der Start in die neue Woche, hat vor allem am Morgen viel Wolken parat und nasse Abschnitte im Flachland. Gegen Nachmittag kommt dann eher mal wieder die Sonne führen um die 25 bis 26 Grad. Viel Sonne dann am Dienstag bei maximalen 29 bis 30 Grad.
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